bei dem Poppelsdorfer Queen zu 6 Akkord der zweiten Stufe kann die Quint durch den Dreiklang 1 oder 6 vorbereitet werden. Beispiele 207 A und B. Es ist auch möglich, sie stufenweise nachzuschlagen. Beispiel 207 C. Schriftliche Aufgabe. Bei der Poppelsdorfer Sequenz sind in A und S anzuschlagen. Auf dem Instrument sind sie in einer gleichen Tonart zu hören. In zwei anderen